0: dass du der Vater ruft.
1: Ich komme schon, ich komme schon.
0: Der arme Jacchino dauert mich. Ich war ihm sonst recht gut. Da kam Fidelio in unser Haus. Und seit der Zeit ist alles in mir und um mich verändert.

0: Guten Tag, Marceline. Ist Fidelio noch nicht zurück?
1: Nein, Vater.
0: Ich erwarte ihn mit Ungeduld.
1: Da ist er ja. Da ist er.
0: Nun, Fidelio?
2: Der Schmied hatte an den Ketten so lange auszubessern. Hier ist die Rechnung.
0: Gut. Du kaufst alles wohlfeiler als ich.
2: Ich suche zu tun, was mir möglich ist.
0: Ja, ja, du bist brav. Und sei versichert, dein Lohn soll nicht ausbleiben.
2: Oh, glaub nicht, dass ich nur des Lohnes wegen...
0: Still. Meinst du, ich könne dir nicht ins Herz sehen?

0: Fidelio, sobald der Gouverneur nach Sevilla gereist sein wird, mache ich dich zu meinem Tochtermann. Am Tage nach seiner Abreise gebe ich euch zusammen.
1: Den Tag nach seiner Abreise? Oh ja, lieber Vater.
0: Nun, meine Kinder, ihr habt euch doch recht lieb, nicht wahr? Aber zu einer guten Haushaltung braucht man auch...
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0: Ihr könnt das leicht sagen, Meister Rocco, aber ich behaupte, dass die Vereinigung zweier gleichgestimmter Herzen die Quelle des wahren ehelichen Glückes ist. Freilich gibt es noch etwas, was mir nicht weniger kostbar sein würde.
1: Und was wäre denn das?
0: Euer Vertrauen. Warum erlaubt ihr mir nicht, euch in die unterirdischen Gewölbe zu begleiten?
1: Du weißt doch, dass ich den strengsten Befehl habe, niemanden zu den Staatsgefangenen zu lassen.
2: Aber du arbeitest dich ja zu Tode, lieber Vater.
1: Ja, ihr habt recht. Indessen, Fidelio, gibt es ein Gewölbe, in das ich dich wohl nie werde führen dürfen.
2: Vermutlich, wo der Gefangene ist.
1: Ja, ja.
0: Ich glaube, es ist schon lange her, dass er gefangen ist.
1: Es ist schon über 2 Jahre.
0: 2 Jahre, sagt ihr? Er muss ein großer Verbrecher sein.
1: Oder er muss große Feinde haben. Es kann nicht mehr lange mit ihm dauern. Jetzt hat er auf Pizarros Befehl binnen 24 Stunden nicht mehr als etwas Brot und Wasser. Kein Licht mehr, kein Stroh, nichts.
2: Oh, lieber Vater, führe Fidelio nicht zu ihm. Diesen Anblick könnte er nicht ertragen.
0: Warum denn nicht? Ich habe Mut und Kraft.

0: Hauptmann, 3 Schildwachen auf den Wall, 6 Mann auf die Zugbrücke und jeder Mann, der sich der Festung nähert, werde sogleich zu mir gebracht. Rocco.
1: Ja, Herr?
0: Wo sind die Depeschen?
1: Hier sind sie, Herr Gouverneur.
0: Gut. Immer Empfehlungen oder Vorwürfe. Diese Schrift kenne ich. Ich gebe Ihnen Nachricht, dass der Minister in Erfahrung gebracht hat, dass die Staatsgefängnisse einige Opfer willkürlicher Gewalt enthalten. Er reist morgen ab, um sie mit einer Untersuchung zu überraschen. Wenn er diesen Florestan entdeckte, den er längst tot glaubt. Doch es gibt ein Mittel, eine kühne Tat.

0: muss es sein.
1: Welch ein Auftritt!
0: Muss es
1: sein. 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

0: Hauptmann, hören Sie. Sehen Sie unablässig und mit der größten Achtsamkeit auf die Straße von Sevilla. Sobald Sie einen Wagen sich nähern sehen, lassen Sie augenblicklich durch den Trompeter ein Signal geben. Fort, auf eure Posten. Rocco.
1: Herr.
2: Jetzt, Alter. Alter, jetzt hat es eine. Dir wird ein Glück zuteil.

0: Marceline. Früher, da war ich der gute, liebe Giacchino. Doch seit dieser Fidelio...
1: Ich leugne nicht...
2: Was habt ihr denn beide wieder zu zanken?
1: Ach, Vater, er verfolgt mich immer. Er will, dass ich ihn heiraten soll.
2: Nein, Giacchino, von deiner Heirat ist jetzt keine Rede. Mich beschäftigen andere Absichten.
1: Ich verstehe, Vater. Fidelio...
3: Vater Rocco, ich ersuchte euch schon einige Male, die armen Gefangenen in den Festungsgarten zu lassen. Heute ist das Wetter so schön...
2: Ohne die Erlaubnis des Gouverneurs.
1: Aber er sprach so lange mit dir vielleicht.
2: Du hast recht, Marceline. Ich kann es wagen. Wohl denn, Giacchino und Fidelio, öffnet die leichteren Gefängnisse.

0: geht's.
1: Recht gut, recht gut. Zusammen raffte ich meinen Mut und trug ihm alles vor. Und sollst du's glauben, was er zur Antwort mir gab? Die Heirat und

0: Krieger zu essen gab.
1: Oh, wird er losgesprochen?
0: Oh nein!
1: So sprich!
0: Oh nein, oh nein! Wir müssen ihn doch wie befreien. Er muss in einer Stunde den Finger auf dem Munde

0: Werke streiten. Du musst mir helfen, mich begleiten. Halt, halt, ist es Kerkermeisters Brot.
1: Ich freu.
0: Zerfallenen Zisterne bereiten wir die Grube leicht. Ich tue es, glaube mir, nicht gern.

0: zu denn nicht länger weilt.
1: Was ist geschehen?
2: Es folgt mit bezornem Bach. Er droht
0: nicht länger weilt.
1: Gemach, gemach.
2: So eile fort.
1: Nur noch dies Wort. Sprich, weiß er schon.
0: Ja, er weiß es schon.
2: Der Offizier sagt ihm, dass wir jetzt in Gefangenen gebären.
1: Lass alle schnell zurückkehren.
2: Ihr Beste, wie er tobet und kennet seine Wut. 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
1: Mein Herz hat mich gelobet, sei der dran in
2: Wut.

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0: Fürchtest du dich?
1: Nein, es ist nur so kalt.
0: So mache fort. Im Arbeiten würde schon warm werden.

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0: Er erwacht.
1: Er erwacht, sagst du?
0: Ja, er hat den Kopf in die Höhe gehoben.
1: Ich muss allein mit ihm reden. Nun, ihr habt wieder einige Augenblicke geruht.
2: Geruht? Wie fände ich Ruhe?
0: Wenn ich nur einen Augenblick sein Gesicht sehen könnte. Gott, er ist es.
2: Sagt mir endlich einmal, wer ist der Gouverneur dieses Gefängnisses?
1: Der Gouverneur dieses Gefängnisses ist Don Pizarro.
2: Pizarro! Schickt sobald als möglich nach Sevilla. Fraget nach Leonore Florestan. Sagt ihr, dass ich hier in Ketten liege.
1: Es ist unmöglich, sage ich euch. Ich würde mich ins Verderben stürzen, ohne euch genützt zu haben.
2: Wenn ich denn verdammt bin, mein Leben zu enden, lasst mich nicht langsam verschmachten. Gebt mir nur einen Tropfen Wasser.
1: Alles, was ich euch geben kann, ist ein Restchen Wein, das ich im Krug habe.
3: Fidelio!
0: Da ist er! Da ist er!
1: Du bist ja ganz in Bewegung, Fidelio.
0: Wer sollte es nicht sein,

0: alles ist bereit. Fidelio, bleib hier. Ich gehe dem Gouverneur das Signal zu geben.
1: Wohin geht er? Ist das der Vorbote meines Todes?
2: Sei ruhig und vergiss nicht, dass überall eine Vorsehung ist. Ja, es gibt eine Vorsehung.
3: Ist alles bereit?
0: Ja, die Zisterne braucht nur geöffnet zu werden.
3: Gut, der Junge soll sich entfernen.
0: Geh, Fidelio. Soll ich dem Gefangenen die Ketten abnehmen?
3: Nein, aber schließ ihn vor dem Stein los. Die Zeit drängt.

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Sieh her, du hast mich nicht getäuscht, Pizarro, den du stürzen wolltest, Pizarro!

Wir kommen, ja, wir kommen augenblicklich. Und Leute mit Fackeln sollen heruntersteigen und den Herrn Gouverneur hinaufbegleiten.